0: Sewastopol auf der von Russland annektierten Halbinsel Krim gemeldet. Dort sei der Strom nach einem ukrainischen Angriff ausgefallen, teilt der von Russland eingesetzte Gouverneur mit. Der Weltfußballverband FIFA hat die Sperre gegen den US-Spieler Folarin Balogun aufgehoben. Balogun war wegen einer roten Karte im Spiel gegen Bosnien-Herzegowina gesperrt worden. Nun berichten mehrere US-Medien, dass die FIFA die Sperre aufgehoben hat, nachdem US-Präsident Donald Trump bei FIFA-Präsident Gianni Infantino angerufen habe. In den sozialen Medien schrieb Trump, er danke der FIFA für diesen Entscheid, eine große Ungerechtigkeit sei damit wiedergutgemacht worden. Nach der Aufhebung der Sperre kann Balogun nun am Dienstag im Achtelfinal gegen Belgien spielen. Er gilt als einer der wichtigsten Offensivspieler des US-Teams. Der belgische Fußballverband reagierte erstaunt. In einer Stellungnahme heißt es, man prüfe alle Optionen, um die legitimen Rechte aller Mannschaften und die Grundprinzipien des Fairplay zu schützen. Der Supertaifun Bawi ist über die Pazifikinsel Rota gezogen und hat dort offenbar schwere Schäden angerichtet. Noch immer herrschten starke Winde und es gäbe Überschwemmungen, teilen die Behörden mit. Bewohnerinnen und Bewohner der Insel seien aufgefordert worden, drinnen zu bleiben. Laut dem US-Wetterdienst gilt auch für weitere Teile der Marianeninseln eine Sturmwarnung, ebenso für Guam. Die Inseln liegen östlich der Philippinen im Pazifik und gehören zu den USA. Die ein Resultat von der Fußball-WM, Rekordweltmeister Brasilien ist ausgeschieden nach einer 1:2-Niederlage gegen Norwegen. Norwegen steht damit im Viertelfinale. Und Tennis, Belinda Bencic ist am Grand-Slam-Turnier in Wimbledon ausgeschieden. Sie verlor gegen die US-Amerikanerin Coco Gauff in 3 Sätzen, 6:4, 3:6 und 4:6. Das Wetter heute Montag scheint neben Wolkenfeldern oft die Sonne. Im Norden gibt es 28 bis 32 Grad, im Süden 33 Grad. Das waren die Nachrichten von Radio SRF, verantwortlich Dominik Rolli. SRF Verkehrsinfo von 2.03 Uhr, A1 Zürich-Bern in der Höhe Rüttligen-Alchenflüh. Dort ist der Tunnel in beiden Richtungen gesperrt. Eine örtliche Umleitung ist eingerichtet. Und in der Westschweiz A9 Vevey Richtung Lausanne zwischen Belmont und Lausanne-Venn. Verkehrsbehinderung wegen eines Pannenfahrzeugs.
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1: Gang. Wenn du gehen willst, musst du gehen. Nicht zurückheben lassen. Nicht mehr nöten. Einfach zum dir stehen und loslassen zum Gehen.

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1: Die Nachrichten von SRF um 3 Uhr mit Dominik Rolli. Russland hat erneut Angriffe auf die ukrainische Hauptstadt Kiew geflogen. Wie die Behörden mitteilen, wurde kurz nach Mitternacht Luftalarm ausgelöst und es seien mehrere Explosionen zu hören gewesen. Mehrere Gebäude sollen beschädigt worden sein. Genaue Angaben zu möglichen Opfern gibt es bisher nicht. Russland soll bei dem nächtlichen Angriff nicht nur Drohnen eingesetzt haben, sondern auch Marschflugkörper und Raketen. Gegen ballistische Raketen ist die ukrainische Flugabwehr weitgehend machtlos. Probleme werden derweil aus der Stadt Sewastopol auf der von Russland annektierten Halbinsel Krim gemeldet. Dort sei der Strom nach einem ukrainischen Angriff ausgefallen, teilt der von Russland eingesetzte Gouverneur mit. Der Weltfußballverband FIFA hat die Sperre gegen den US-Spieler Folarin Balogun aufgehoben. Balogun war wegen einer roten Karte im Spiel gegen Bosnien-Herzegowina gesperrt worden. Nun berichten mehrere US-Medien, dass die FIFA die Sperre aufgehoben hat, nachdem US-Präsident Donald Trump bei FIFA-Präsident Gianni Infantino angerufen habe. In den sozialen Medien schrieb Trump, er danke der FIFA für diesen Entscheid, eine große Ungerechtigkeit sei damit wiedergutgemacht worden. Nach der Aufhebung der Sperre kann Balogun nun am Dienstag im Achtelfinal gegen Belgien spielen. Er gilt als einer der wichtigsten Offensivspieler des US-Teams. Der belgische Fußballverband reagierte erstaunt. In einer Stellungnahme heißt es, man prüfe alle Optionen, um die legitimen Rechte aller Mannschaften und die Grundprinzipien des Fairplay zu schützen. Das Wetter hat an der Fußballweltmeisterschaft erneut für Probleme gesorgt. Das Spiel Mexiko-England wurde um eine Stunde nach hinten verschoben, weil ein Gewitter über das Aztekenstadion in Mexiko-Stadt gezogen ist. Die Partie soll in diesen Minuten angepfiffen werden. Wetterprobleme gab es auch schon beim Spiel Mexiko gegen Ecuador am vergangenen Mittwoch, ebenfalls in Mexiko-Stadt. Und beim Gruppenphasenspiel zwischen Frankreich und Irak in Philadelphia vor 2 Wochen gab es einen wetterbedingten Unterbruch von 2 Stunden. Zu einem Resultat von der Fußball-WM. Rekordweltmeister Brasilien ist ausgeschieden nach einer 1:2 Niederlage gegen Norwegen. Norwegen steht damit im Viertelfinal. Und Tennis, Belinda Bencic ist am Grand-Slam-Turnier in Wimbledon ausgeschieden. Sie verlor gegen die US-Amerikanerin Coco Gauff in 3 Sätzen 6:4, 3:6 und 4:6. Und das Wetter. Heute Montag scheint neben Wolkenfeldern oft die Sonne. Im Norden gibt es 28 bis 32 Grad, im Süden 33 Grad. Das waren die Nachrichten von Radio SRF, verantwortlich Dominik Rolli.
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1: Die Nachrichten von SRF um 4 Uhr mit Dominik Rolli. Russland hat erneut Angriffe auf die ukrainische Hauptstadt Kiew geflogen. Dabei sei unter anderem ein Wohngebäude in der Nähe des Stadtzentrums schwer beschädigt worden, teilen die Behörden mit. Sie gehen davon aus, dass Menschen unter Trümmern festsitzen. Russland soll bei dem nächtlichen Angriff nicht nur Drohnen eingesetzt haben, sondern auch Marschflugkörper und Raketen. Gegen ballistische Raketen ist die ukrainische Flugabwehr weitgehend machtlos. Probleme werden derweil auch aus der Stadt Sewastopol auf der von Russland annektierten Halbinsel Krim gemeldet. Dort sei der Strom nach einem ukrainischen Angriff ausgefallen, teilt der von Russland eingesetzte Gouverneur mit. Am Dienstag beginnt in der türkischen Hauptstadt Ankara ein zweitägiger Gipfel der NATO-Länder. Großes Thema dürfte der russische Angriffskrieg gegen die Ukraine sein. Auch der ukrainische Präsident Volodymyr Zelensky wird am Gipfel erwartet. Nun geben die USA bekannt, US-Präsident Donald Trump werde Zelensky am Rand des Gipfels treffen. Ein US-Beamter sagte im Vorfeld des Treffens, man sei zuversichtlich, beim Treffen Fortschritte erzielen zu können. Und Trump werde sich sicher auch mit dem russischen Präsidenten Wladimir Putin in Verbindung setzen. Der Weltfußballverband FIFA hat die Sperre gegen den US-Spieler Follorin Balogun aufgehoben. Balogun war wegen einer roten Karte im Spiel gegen Bosnien-Herzegowina gesperrt worden. Nun berichten mehrere US-Medien, dass die FIFA die Sperre aufgehoben hat, nachdem US-Präsident Donald Trump bei FIFA-Präsident Gianni Infantino angerufen habe. In den sozialen Medien schrieb Trump, er danke der FIFA für diesen Entscheid, eine große Ungerechtigkeit sei damit wiedergutgemacht worden. Nach der Aufhebung der Sperre kann Balogun nun am Dienstag im Achtelfinal gegen Belgien spielen. Er gilt als einer der wichtigsten Offensivspieler des US-Teams. Der belgische Fußballverband reagierte erstaunt. In einer Stellungnahme heißt es, man prüfe alle Optionen, um die legitimen Rechte aller Mannschaften und die Grundprinzipien des Fairplay zu schützen. Und ein Resultat von der Fußball-WM: Rekordweltmeister Brasilien ist ausgeschieden nach einer 1:2-Niederlage gegen Norwegen. Norwegen steht damit im Viertelfinal. Nach dem WM-Aus für Brasilien hat Fußballstar Neymar bekannt gegeben, dass er künftig nicht mehr für die brasilianische Nationalmannschaft spielen werde. Der 34-jährige Neymar spielte insgesamt 130 Partien für die brasilianische Nationalmannschaft und erzielte dabei 80 Tore. Tennis: Belinda Bencic ist am Grand-Slam-Turnier in Wimbledon ausgeschieden. Sie verlor gegen die US-Amerikanerin Coco Gauff in 3 Sätzen 6:4, 3:6 und 4:6. Und das Wetter heute Montag: Es scheint neben Wolkenfeldern oft die Sonne. Im Norden gibt es 28 bis 32 Grad, im Süden 33 Grad. Das waren die Nachrichten von Radio SRF, verantwortlich Dominik Rolli. SRF Verkehrsinfo von 4.03 Uhr. Vorsicht auf der A13 Sagans Richtung Chur. Zwischen Mainfeld und Landquart besteht Gefahr durch Gegenstände auf der Fahrbahn. Und dann noch A1 Zürich-Bern in Höhe Rütligen-Alchenflüh. Dort ist der Tunnel in beiden Richtungen gesperrt. Eine örtliche Umleitung ist eingerichtet.
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1: 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Ein Bruckebue von mir zu dir. Mit den Steinen, die dazwischen liegend.

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2: Die Nachrichten von SRF um 5 Uhr mit Dominik Rolli. Angriffe auf Kiew. In der ukrainischen Hauptstadt ist in der Nacht ein Wohnhaus getroffen worden. Die Behörden melden 3 Tote. Und Irritation um einen Entscheid der FIFA. Der Weltfußballverband hebt die Spielsperre für einen US-Amerikaner auf nach einem Anruf von Donald Trump. Und das Wetter recht sonnig heute mit einigen Wolkenfeldern, im Norden 29 und im Süden 33 Grad. Russland hat erneut Angriffe auf die ukrainische Hauptstadt Kiew geflogen. Dabei seien mindestens 3 Menschen getötet worden, teilen die ukrainischen Behörden mit. Ein Wohngebäude in der Nähe des Stadtzentrums sei schwer beschädigt worden. Russland soll bei dem nächtlichen Angriff nicht nur Drohnen eingesetzt haben, sondern auch Marschflugkörper und Raketen. Gegen ballistische Raketen ist die ukrainische Flugabwehr weitgehend machtlos. Probleme werden derweil auch aus der Stadt Sewastopol auf der von Russland annektierten Halbinsel Krim gemeldet. Dort sei der Strom nach einem ukrainischen Angriff ausgefallen, teilt der von Russland eingesetzte Gouverneur mit. Am Dienstag beginnt in der türkischen Hauptstadt Ankara ein 2-tägiger Gipfel der NATO-Länder. Großes Thema dürfte der russische Angriffskrieg gegen die Ukraine sein. Auch der ukrainische Präsident Volodymyr Zelensky wird am Gipfel erwartet. Nun geben die USA bekannt, US-Präsident Donald Trump werde Zelensky am Rand des Gipfels treffen. Ein US-Beamter sagte im Vorfeld des Treffens, man sei zuversichtlich, beim Treffen Fortschritte erzielen zu können. Und Trump werde sich sicher auch mit dem russischen Präsidenten Wladimir Putin in Verbindung setzen. Der Weltfußballverband FIFA hat die Sperre gegen den US-Spieler Follorin Balogun aufgehoben. Balogun war wegen einer roten Karte im Spiel gegen Bosnien-Herzegowina gesperrt worden. Nun berichten mehrere US-Medien, dass die FIFA die Sperre aufgehoben hat, nachdem US-Präsident Donald Trump bei FIFA-Präsident Gianni Infantino angerufen habe. In den sozialen Medien schrieb Trump, er danke der FIFA für diesen Entscheid, eine große Ungerechtigkeit sei damit wiedergutgemacht worden. Nach der Aufhebung der Sperre kann Balogun nun am Dienstag im Achtelfinal gegen Belgien spielen. Er gilt als einer der wichtigsten Offensivspieler des US-Teams. Der belgische Fußballverband reagierte erstaunt. In einer Stellungnahme heißt es, man prüfe alle Optionen, um die legitimen Rechte aller Mannschaften und die Grundprinzipien des Fairplay zu schützen. Im Süden Europas wüten mehrere Waldbrände. In der portugiesischen Region Vosella brennt es auf einer Fläche von 120 Quadratkilometern. Rund 1200 Feuerwehrleute sind im Einsatz. Örtliche Medien berichten, dass der Brand mittlerweile unter Kontrolle sei. Auch in anderen Ländern kämpfen hunderte Feuerwehrleute gegen Brände, etwa in Spanien, in Griechenland und in Frankreich. In Frankreich mussten 5000 Menschen ihre Häuser verlassen. Der Waldbrand wütet in einem Gebiet östlich von Perpignan. Dort endet heute die 3. Etappe der Tour de France. Die Etappe findet zwar wie geplant statt, aber ohne Werbekarawane und ohne Publikum im Zielbereich. Der Supertaifun Bawi ist über die Pazifikinsel Rota gezogen und hat dort offenbar schwere Schäden angerichtet. Noch immer herrschten starke Winde und es gebe Überschwemmungen, teilen die Behörden mit. Bewohnerinnen und Bewohner der Insel seien aufgefordert worden, drinnen zu bleiben. Laut dem US-Wetterdienst gilt auch für weitere Teile der Marianeninseln eine Sturmwarnung, ebenso für Guam. Die Inseln liegen östlich der Philippinen im Pazifik und gehören zu den USA. Zum Sport, zuerst zur Fußball-WM. Rekordweltmeister Brasilien ist ausgeschieden nach einer 1:2 Niederlage gegen Norwegen. Norwegen steht damit im Viertelfinal. Nach dem WM-Aus für Brasilien hat Fußballstar Neymar bekannt gegeben, dass er künftig nicht mehr für die brasilianische Nationalmannschaft spielen werde. Der 34-jährige Neymar spielte insgesamt 130 Partien für die brasilianische Nationalmannschaft und erzielte dabei 80 Tore. Und nach Tennis, Belinda Bencic ist am Grand Slam Turnier in Wimbledon ausgeschieden. Sie verlor gegen die US-Amerikanerin Coco Gauff in 3 Sätzen 6:4, 3:6 und 4:6. Das Wetter heute Montag, abgesehen von einigen Wolkenfeldern, scheint oft die Sonne. Im Norden gibt es etwa 29 und im Süden 33 Grad. Das waren die Nachrichten von Radio SRF, verantwortlich Dominik Rolli.
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Wie eine Menge hat sich das Lebensnetz so weit gespannt, dass er lautlos dadurch ausgekehrt ist. Wenn wir die Tür heben wollen, müssen wir wieder mehr festheben an Wert, die auch etwas aushebend.

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1: Ja, es ist halt einiges an Druck gewesen, jetzt gerade auf das Schwingfest her. Ich wollte auch unbedingt teilnehmen. Ich glaube, es ist auch mega gross, das zu dürfen. Aber wir haben natürlich wollen etwas zeigen, etwas Gutes. Und das ist mir nicht gelungen.
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1: Insgesamt, ich sage jetzt mal, bin ich fit gsi. Ich habe eigentlich vom Training her das alles so ausgelegt. Es ist natürlich immer schwierig, am Tag X dann wirklich zu parat sein. Und mir ist das jetzt bis jetzt meistens gelungen, vor allem an den eidgenössischen Anlass. Aber das darf einmal nicht perfekt funktionieren.
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1: Ja, eigenes wäre gewisse Lehre, aber das ist der Sport und Niederlage gehören dazu. Zum Siegen muss man auch verlieren.
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2: Ja, sehr inspirierend und dankbar für die Pioniere, was für 100 Jahre haben gemacht.
3: Da können zurückschauen auf das, was die Vorfahren vor 100 Jahren gemacht haben, ist natürlich enorm eindrücklich gewesen.
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4: 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Da lauern euch und natürlich schon eine super Idee.
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2: Vielleicht könnte man mich aus einer Sendung namens «Sing meinen Song». Vielleicht könnte man mich aber auch aus dem Radio, wenn man gerne Schweizer Specials hört. Oder vielleicht könnte man mich auch von der Bühne, wenn man gerne ein bisschen absurde Formationen hört. Weil ich mache Mundart und englische Musik mit einer Bandbesetzung mit Harfe und String Section und Band, also ein bisschen speziellen Kammerpop.
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2: Stellet euch vor, es ist wirklich schon spät und ein paar sind auch schon heimgegangen, aber die letzten guten sind noch rum. Und dann hört ihr plötzlich die ersten Klaviertöne von «Don't Stop Believing» von «Journey». Und dann ist klar, der Laden wird nochmal richtig aufgeheizt. Drum, das ist mein immer funktionierender Partybanger gegen Schluss.

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2: Ja, auf jeden Fall, ich meine, wir sind da und wir wissen natürlich, dass es nicht einfach ist für alle, auch da hinzukommen und die Spiele können gut zu schauen und man probiert natürlich mit Leistungen und mit Siegen etwas zurückzugeben. Und das macht natürlich immer sehr viel Freude, wenn man Videos sehen, daheim, wie sie feiern. Und ja, das probieren wir natürlich jetzt auch wieder zu machen.
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2: Io esen eine grosse Mannschaft mit talentierten und guten Spielern. Ja, es wird eine riesige Herausforderung auch für uns, gegen Kolumbien zu spielen, aber es ist machbar. Und natürlich haben wir die anderen Spiele auch ein bisschen verfolgt, was sie gemacht haben und so. Aber ja, ich glaube, wir freuen uns alle auf das. Spiel.
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1: Du Tata, was ist Strom?
2: Strom? Das ist so etwas wie Wasser.
1: Ah, ist Strom nass?
2: Nein, sicher nicht.
1: Aber wenn es ja Wasser ist.
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1: Das ist sehr cool, vor allem, dass sie auch meine Großmutter im Theater ist, das finde ich richtig toll und ja, ich finde das lustig und cool.
3: Tant Elisabeth Schnotz squersi a Beadia mia, on jo experiencia in tribuna.
1: Ich habe ein bisschen angefangen, wo ich vier war, mit so Schneewittchen-Theater, wo ich mit meinen Freunden bin gegangen, also go Schneewittchen spielen.
2: Ja, wir schon weiter am Urs gekommen, weil bei mir ist ein bisschen eine positive Experienz, weil bei mir klar, ja, ich war ein bisschen 10 Sekunden, studiert es weiter. Lia, hör jetzt auf mit diesen Fragen. Du machst mir Kopfweh.
1: Geht der Strom weiter zur Waschmaschine?
2: Ja, genau.
1: Und was machen sie dort?
2: Lia, hör jetzt auf.
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4: Also die künstlerische Freiheit fängt für mich wirklich mit dem Schreiben an, wo man sich dann auch lösen muss von dem und wo man muss auch quasi eine Welt kreieren, wo einfach die recherchierten Fakten anfangen zu spielen, eine Rolle spielen, aber letztlich geht es dann um Menschen.
3: In der Rolle principale gioia Peter Hottinger, der Turicce, Aktor der Profession.
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6: Ich habe sehr grosse Lust, wieder mal Freilicht zu spielen. Das habe ich jetzt einige Jahre nicht gemacht. Familientechnisch war der Sommer so ein bisschen die heilige Zeit, dass man en famille in die Ferien geht. Und das Projekt hat mich sehr gereizt. Und vor allem, was mich als Schauspieler jetzt da extrem reizt, dass ich mit Dialekt arbeiten kann, mit anderen Sprachen. Und darum habe ich eigentlich sofort zugesagt, als Felix gefragt hat.
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7: Das ist ganz schön, ich habe ja zugesehen aus dem Grund, weil wir haben vor 13 Jahren da schon das Freilichtspiel gehabt. Es hat Amurs geheissen. Und damals habe ich gedacht, wo ich gekommen bin, oh Gott, das ist alles fremd vermutlich. Oder ja, und habe mich extrem gefreut, dass es so, also eine gute Zeit war. Und man hat irgendwie den Leuten können sagen, wir können etwas zusammen schaffen.
8: Das Faszinierende finde ich an so einem Stück eigentlich immer die Kombination von Profi und Amateur, weil das immer eine mega Bereicherung ist für beide Seiten und weil ganz viel Leidenschaft im Spiel ist.

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1: Die Nachrichten von SRF um 9 mit Corinna Heinzmann. Nach der umstrittenen Aufhebung der Spielsperre für einen US-Fußballer hat sich nun auch der Schweizerische Fußballverband SFV geäußert. Der Entscheid des Weltfußballverbandes FIFA sei für den Schweizerischen Verband unverständlich, schreibt der SFV in einer Mitteilung. Er werfe Fragen auf und schaffe Unsicherheit, auch mit Blick auf Schiedsrichterentscheidungen. Zuvor hatten sowohl US-Präsident Donald Trump als auch FIFA-Chef Gianni Infantino bestätigt, über den Fall gesprochen zu haben. Die Entscheidung sei jedoch von einem unabhängigen FIFA-Gremium getroffen worden, sagte Infantino. Der ursprünglich mit einer roten Karte für den Achtelfinal gesperrte Florian Balogun darf nun definitiv spielen. Eine Beschwerde des belgischen Fußballverbandes gegen den Entscheid wurde abgelehnt. Die italienische Region Lombardei tritt im Verfahren um die Brandkatastrophe von Grand Montana als Zivilklägerin auf. Der Tessiner Anwalt Paolo Bernasconi wurde mit der Rechtsvertretung der Lombardei beauftragt. Das teilte die Regionalregierung in Mailand mit. Die Brandkatastrophe habe der Region Lombardei einen direkten und konkreten Schaden zugefügt, heißt es in der Begründung. Man wolle sowohl die strafrechtlichen Verantwortlichkeiten klären, als auch für sämtliche finanzielle Aufwendungen, etwa bei der medizinischen Versorgung der Opfer, entschädigt werden. Ende April hatte bereits der Staat Italien einen Antrag auf Zulassung als Zivilklägerin eingereicht. Durch den Brand in der Bale Constellation verloren in der Silvesternacht 41 Menschen das Leben, über 100 weitere wurden teils schwer verletzt. Zwei Meldungen aus dem Ausland in Kurzform. Hunderte Mitarbeitende des Technologiekonzerns Microsoft haben ihren Job verloren. Der US-Konzern entließ 1.600 Angestellte in der Videospielsparte Xbox, wie verschiedene Medien übereinstimmend berichten. Insgesamt wolle Microsoft 4.800 Stellen streichen. Der Abbau soll in den nächsten 12 Monaten erfolgen. Auf der Karibikinsel Kuba ist erneut das Stromnetz landesweit zusammengebrochen. Das bestätigt die staatliche Stromgesellschaft in den sozialen Medien. Die genaue Ursache werde untersucht. Wegen alter Infrastruktur und eines Ölembargos der USA kommt es in Kuba jeden Tag zu Stromausfällen. Dann noch das Wetter. Morgen ist es meist sonnig mit einigen Wolkenfeldern. Die Höchstwerte liegen um 33 Grad. Das waren Nachrichten von Radio SRF. Verantwortlich Konrad Muschk.
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1: Die Nachrichten von SRF um 10 mit Corinna Heinzmann. US-Präsident Trump reklamiert bei FIFA-Chef Infantino wegen einer roten Karte. Später wird die Sperre eines US-Spielers aufgehoben. Was FIFA-Chef Gianni Infantino dazu sagt. Und internationale Aktion gegen Menschenhandel. Auch in der Schweiz werden Dutzende mutmaßliche Opfer und Täter identifiziert. Das Wetter, morgen meist sonnig mit einigen Wolkenfeldern, bei Höchstwerten um 33 Grad. Wir beginnen mit Fußball. Nun steht es definitiv fest. Der US-Stürmer von Lauren Balogun darf im WM-Achtelfinale gegen Belgien spielen. Sowohl US-Präsident Donald Trump als auch FIFA-Chef Gianni Infantino haben sich zur ausgesetzten roten Karte geäußert. Von der ARD, Desiree Krause.
2: Der US-Präsident hat bestätigt, Gianni Infantino kontaktiert zu haben, damit die rote Karte und die Sperre Balogun's für die Partie gegen Belgien überprüft wird. Trump rechtfertigte seinen Anruf damit, nur um eine Überprüfung gebeten und keine Anweisungen erteilt zu haben. Gianni Infantino bestätigte ebenfalls, dass der US-Präsident ihn angerufen habe, wies aber jegliche Kritik zurück, wonach dieser Kontakt Einfluss auf die Entscheidung gehabt haben soll. Er betonte, dass die FIFA-Disziplinarkommission unabhängig sei. Darauf habe er auch den US-Präsidenten hingewiesen. Es habe bereits ein laufendes Verfahren zu dem Fall gegeben. Inzwischen ist klar, Balogun darf im Achtelfinale gegen Belgien auflaufen. Die FIFA erklärte, dass ein Antrag der Belgier für unzulässig erklärt wurde, weil der belgische Verband, Zitat, nicht Verfahrenspartei sei und somit keine Beschwerdebefugnis gegen die Entscheidung besitze. Grund dafür ist offenbar, dass die rote Karte aus einer Begegnung stammt, an der Belgien nicht beteiligt war.
1: Auch der Schweizerische Fußballverband hat sich inzwischen zum Fall Balogun geäußert. Der Entscheid sei unverständlich. Er werfe Fragen auf und schaffe Unsicherheit, auch mit Blick auf Schiedsrichterentscheidungen, teilte der Verband in einer Stellungnahme mit. Der internationalen Polizeibehörde Interpol ist ein Schlag gegen den organisierten Menschenhandel gelungen. Während der fünftägigen weltweiten Aktion seien über 1000 Verdächtige festgenommen und mehr als 2000 mutmaßliche Opfer identifiziert worden, teilte Interpol mit. Auch Schweizer Polizeien beteiligten sich an der Aktion. Hierzulande wurden 27 Verdächtige in Polizeigewahrsam genommen und über 60 mutmaßliche Opfer identifiziert, wie das Bundesamt für Polizei zur Nachrichtenagentur Keystone SDA sagte. Interpol schreibt, bei der Aktion sei es vor allem um Zwangsprostitution, Zwangsarbeit, Kriminalität und erzwungene Bettelei gegangen. So wurden etwa in Belgien Personen festgenommen, die minderjährige Mädchen in sozialen Medien für die Prostitution rekrutierten. Und die brasilianische Polizei zerschlug ein Netzwerk, welches Menschen nach Kambodscha vermittelte, wo sie zum Online-Betrug gezwungen wurden. Die Ukraine hat die größte russische Ölraffinerie in Omsk in Sibirien mit Drohnen angegriffen. Die Raffinerie ist mehr als 2500 Kilometer von der ukrainischen Grenze entfernt. Russische Behörden bestätigten den Vorfall. Wie groß die Schäden an der Raffinerie sind, ist unklar. Laut Berichten ist ein Feuer ausgebrochen. Zuvor hatte Russland erneut die Ukraine mit Angriffen überzogen. Dabei wurden mindestens 26 Menschen getötet und mehr als 60 verletzt. Die russischen Angriffe fanden einen Tag vor Beginn des NATO-Gipfels in der Türkei statt. Der ukrainische Präsident Wladimir Selenskyj fordert von den NATO-Staaten, die ukrainische Luftabwehr zu stärken. Nun zu weiteren Meldungen des Tages in der Übersicht. Fast 2400 Kinder und Jugendliche sind im vergangenen Jahr

0: Ja, in der Schweiz nach einer vermuteten oder bestätigten Misshandlung in einer Kinderklinik behandelt worden. Laut der Schweizerischen Gesellschaft für Pädiatrie ist das der bisher höchste Wert und eine Zunahme gegenüber dem Vorjahr um fast 300 Fälle. Die häufigste Form der Misshandlung sei körperliche Gewalt gewesen. In knapp 70% der Fälle waren die mutmaßlichen Täterinnen und Täter Familienangehörige des Opfers. Nach dem gestrigen Waldbrand in Bettingen im Kanton Basel-Stadt ist die Ursache geklärt. Die Behörden teilen mit, ein Grillfeuer an einer Feuerstelle sei außer Kontrolle geraten. Gegen einen 42-jährigen Schweizer laufe ein Strafverfahren. Im Kanton Basel-Stadt gilt in Waldnähe ein striktes Feuerverbot. In der iranischen Hauptstadt Teheran sind tausende Menschen dem Trauerzug für Ayatollah Ali Khamenei gefolgt. Der oberste geistliche Führer des Irans war Ende Februar getötet worden bei einem Luftangriff der USA und Israels. Der Trauerzug soll bis zu 12 Stunden dauern, berichtet das iranische Staatsfernsehen. Am Donnerstag soll Khamenei in seiner Heimatstadt Mashhad beigesetzt werden. China hat im Südpazifik eine Langstreckenrakete getestet. Die Rakete sei mit einer Sprengstoffattrappe bestückt gewesen und sei von einem U-Boot abgefeuert worden, teilte das chinesische Militär mit. Mehrere Länder haben den Raketentest Chinas kritisiert, darunter Australien, Neuseeland und Japan. Dann die Börsendaten von 22.05 Uhr, geliefert von SIX. Der Swiss Market Index schließt bei 14.302 Punkten, minus 0,8%. Der Dow Jones Index in New York stand kurz vor Schluss bei plus 0,2%. Der Euro wird zu 92,13 Rappen gehandelt, der Dollar zu 80,51 Rappen. Und jetzt noch der Blick aufs Wetter. Morgen ist es meist sonnig, ab und zu ziehen Wolkenfelder vorüber. Es wird rund 33 Grad heiß und dazu bläst in der Deutschschweiz mäßiger Westwind. Das waren Nachrichten von Radio SRF, verantwortlich Konrad Muschk.
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1: Die Nachrichten von SRF um 23 Uhr mit Patrick Seiler. Guten Abend. Nach der umstrittenen Aufhebung der Spielsperre für einen US-Fußballer hat sich nun auch der Schweizerische Fußballverband SFV geäußert. Der Entscheid des Weltfußballverbandes FIFA sei für den Schweizerischen Verband unverständlich, schreibt der SFV in einer Mitteilung. Er werfe Fragen auf und schaffe Unsicherheit, auch mit Blick auf Schiedsrichterentscheidungen. Zuvor hatten sowohl US-Präsident Donald Trump als auch FIFA-Chef Gianni Infantino bestätigt, über den Fall gesprochen zu haben. Die Entscheidung sei jedoch von einem unabhängigen FIFA-Gremium getroffen worden, sagte Infantino. Der ursprünglich mit einer roten Karte für den Achtelfinal gesperrte Florin Balogun darf nun definitiv spielen. Eine Beschwerde des belgischen Fußballverbandes gegen den Entscheid wurde abgelehnt. Der internationalen Polizeibehörde Interpol ist ein Schlag gegen den organisierten Menschenhandel gelungen. Während der fünftägigen weltweiten Aktion seien über 1000 Verdächtige festgenommen und mehr als 2000 mutmaßliche Opfer identifiziert worden. Das teilt Interpol mit. Auch Schweizer Polizeien beteiligten sich an der Aktion. Hierzulande wurden 27 Verdächtige in Polizeigewahrsam genommen und über 60 mutmaßliche Opfer identifiziert, wie das Bundesamt für Polizei zur Nachrichtenagentur Keystone SDA sagte. Interpol schreibt, bei der Aktion sei es vor allem um Zwangsprostitution, Zwangsarbeit, Kriminalität und erzwungene Bettelei gegangen. So wurden etwa in Belgien 17 Personen festgenommen, die minderjährige Mädchen in sozialen Medien für die Prostitution rekrutierten. Und die brasilianische Polizei zerschlug ein Netzwerk, welches Menschen nach Kambodscha vermittelte, wo sie zum Online-Betrug gezwungen wurden. In einem Gefängnis in Sri Lanka ist es zu einem Gewaltausbruch mit mehreren Toten gekommen. Der Justizminister des südasiatischen Inselstaates sagte zu lokalen Medien, es seien mindestens 19 Häftlinge und 7 Gefängniswärter getötet worden. Mehr als 100 weitere Personen seien verletzt. Der Vorfall ereignete sich in einem Hochsicherheitsgefängnis etwa 30 Kilometer nördlich der Metropole Colombo. Die Polizei geht gemäß Medien davon aus, dass Mitglieder von zwei rivalisierenden Gruppen im Gefängnis aneinander geraten waren. Die Börsendaten von SIX, der Swiss Market Index, schließt bei 14.302 Punkten, minus 0,8%. Der Dow Jones Index in New York steigt um 0,3%, der Euro wird zu 92,13 gehandelt und der Dollar zu 80,51. Und das Wetter. Morgen ist es meist sonnig mit einigen Wolkenfeldern, die Höchstwerte liegen um 33 Grad. Das waren die Nachrichten von Radio SRF. Verantwortlich ist heute Nacht Patrick Seiler.
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0: 33 Grad. Wir beginnen mit Fußball. Nun steht es fest, der Stürmer Follerin Bolagun darf im Achtelfinal gegen Belgien spielen. Sowohl US-Präsident Donald Trump als auch FIFA-Chef Gianni Infantino haben sich zur ausgesetzten roten Karte geäußert. Von der ARD berichtet Desiree Krause.
1: Der US-Präsident hat bestätigt, Gianni Infantino kontaktiert zu haben, damit die rote Karte und die Sperre Bolagons für die Partie gegen Belgien überprüft wird. Trump rechtfertigte seinen Anruf damit, nur um eine Überprüfung gebeten und keine Anweisungen erteilt zu haben. Gianni Infantino bestätigte ebenfalls, dass der US-Präsident ihn angerufen habe, wies aber jegliche Kritik zurück, wonach dieser Kontakt Einfluss auf die Entscheidung gehabt haben soll. Er betonte, dass die FIFA-Disziplinarkommission unabhängig sei. Darauf habe er auch den US-Präsidenten hingewiesen. Es habe bereits ein laufendes Verfahren zu dem Fall gegeben. Inzwischen ist klar, Bolagun darf im Achtelfinale gegen Belgien auflaufen. Die FIFA erklärte, dass ein Antrag der Belgier für unzulässig erklärt wurde, weil der belgische Verband, Zitat, nicht Verfahrenspartei sei und somit keine Beschwerdebefugnis gegen die Entscheidung besitze. Grund dafür ist offenbar, dass die rote Karte aus einer Begegnung stammt, an der Belgien nicht beteiligt war.
0: Auch der Schweizerische Fußballverband hat sich inzwischen zum Fall Bolagun geäußert. Der Entscheid sei unverständlich, er werfe Fragen auf und schaffe Unsicherheit, auch mit Blick auf Schiedsrichterentscheidungen, teilt der Verband in einer Stellungnahme mit. Wir bleiben noch kurz beim Thema Fußball-Weltmeisterschaft. Spanien hat das Achtelfinalspiel in Dallas gegen Portugal gewonnen mit 1:0. Spanien steht damit im Viertelfinal. Den Treffer erzielte Mikel Merino kurz vor Schluss in der 91. Minute. Die italienische Region Lombardei tritt im Verfahren um die Brandkatastrophe von Camuntana als Zivilklägerin auf. Der Tessiner Anwalt Paolo Bernasconi wurde mit der Rechtsvertretung der Lombardei beauftragt. Das teilte die Regionalregierung in Mailand mit. Die Brandkatastrophe habe der Region Lombardei einen direkten und konkreten Schaden zugefügt, heißt es in der Begründung. Man wolle sowohl die strafrechtlichen Verantwortlichkeiten klären, als auch für sämtliche finanzielle Aufwendungen, etwa bei der medizinischen Versorgung der Opfer, entschädigt werden. Ende April hatte bereits der Staat Italien einen Antrag auf Zulassung als Zivilklägerin eingereicht. Durch den Brand in der Bar Le Constellation verloren in der Silvesternacht 41 Menschen das Leben, über 100 weitere wurden teils schwer verletzt. Die Schweiz will beim Kauf von Rüstungsgütern vermehrt mit dem Nachbarn Österreich zusammenspannen. Das sagte Verteidigungsminister Martin Pfister in Zürich an einer gemeinsamen Medienkonferenz mit seiner österreichischen Amtskollegin Claudia Tanner. Beim gemeinsamen Kauf von Rüstungsgütern stehe man erst am Anfang, so Pfister, aber wenn man sich zusammentue, werde es günstiger und effizienter. Vor allem bei der Luftabwehr gehe es nicht ohne gemeinsame Beschaffung, wenn man moderne Systeme wolle. Die Medienkonferenz fand beim Konzern Rheinmetall Air Defence statt. Sowohl die Schweiz als auch Österreich planen, ein Bodenluftabwehrsystem mit kurzer Reichweite dieses Herstellers zu beschaffen. Der internationalen Polizeibehörde Interpol ist ein Schlag gegen den organisierten Menschenhandel gelungen. Während der fünftägigen weltweiten Aktion seien über 1000 Verdächtige festgenommen und mehr als 2000 mutmaßliche Opfer identifiziert worden, teilt Interpol mit. Auch Schweizer Polizeien beteiligten sich an der Aktion. Hierzulande wurden 27 Verdächtige in Polizeigewahrsam genommen und über 60 mutmaßliche Opfer identifiziert, wie das Bundesamt für Polizei zur Nachrichtenagentur Keystone SDA sagte. Interpol schreibt, bei der Aktion sei es vor allem um Zwangsprostitution, Zwangsarbeit, Kriminalität und erzwungene Bettelei gegangen. So wurden etwa in Belgien Personen festgenommen, die minderjährige Mädchen in sozialen Medien für die Prostitution rekrutierten. Und die brasilianische Polizei zerschlug ein Netzwerk, welches Menschen nach Kambodscha vermittelte, wo sie zum Online-Betrug gezwungen wurden. Und zum Schluss noch drei Meldungen aus dem Ausland in Kurzform. Nach dem Erdbeben in Venezuela ist die Zahl der bestätigten Todesopfer weiter gestiegen auf über 3.500, wie die Behörden mitteilen. Verletzt worden seien rund 16.700 Menschen. Mehr als 17.000 Menschen haben ihr Zuhause verloren. Hunderte Gebäude wurden komplett zerstört. Hunderte Mitarbeitende des Technologiekonzerns Microsoft haben ihren Job verloren. Der US-Konzern entließ 1600 Angestellte in der Videospiele-Spielerei.

0: Karte Xbox, wie verschiedene Medien übereinstimmend berichten. Insgesamt wolle Microsoft 4.800 Stellen streichen. Der Abbau soll in den nächsten 12 Monaten erfolgen. Und auf der Karibikinsel Kuba ist erneut das Stromnetz landesweit zusammengebrochen. Das bestätigte die staatliche Stromgesellschaft in den sozialen Medien. Die genaue Ursache wäre untersucht. Wegen alter Infrastruktur und eines Ölembargos der USA kommt es in Kuba jeden Tag zu Stromausfällen. Die Wetterprognose für heute Dienstag, den 7. Juli. Es wird auch heute wieder ein sonniger Tag, ab und zu ziehen Wolkenfelder vorüber, die gegen Abend auch dichter werden können. Die Temperatur rund 33 Grad, dazu bläst in der Deutschschweiz mäßiger Westwind. Das waren die Nachrichten von Radio SRF, verantwortlich Patrick Seiner. Verkehrsinfo SRF von 0.07 Uhr. A9 Sion-Brieg zwischen Sion-Ost und Sierre-West, in beiden Richtungen Verkehrsbehinderung wegen eines Brandes.
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1: Die Nachrichten von SRF um 1 Uhr mit Patrick Seiler. Trotz heftiger internationaler Proteste steht der US-Stürmer Valerian Balogun heute Nacht im WM-Achtelfinale im Fußball gegen Belgien in Seattle in der Startformation. Die FIFA hat den Einsatz des eigentlich mit einer roten Karte gesperrten Spielers in einer ausführlichen Erklärung verteidigt. Die Disziplinarkommission betonte ihr Recht, Sperren nach Ermessen zur Bewährung auszusetzen, sofern keine Spielmanipulation vorliege. Dem Entscheid war ein Telefonat von US-Präsident Donald Trump

0: als Zitat verachtenswert und ihrer Funktion nicht würdig. Auch die französische Regierung und der französische Fußballverband verurteilten die Aussagen Amarillas aufs Schärfste. Der Verband kündigte rechtliche Schritte an. Die Regierung Paraguays distanzierte sich formell von den Äußerungen der Senatorin. Und wir bleiben noch kurz beim Thema Fußball-Weltmeisterschaft und kommen noch zu einem Resultat. Spanien hat das Achtelfinalspiel in Dallas gegen Portugal gewonnen mit 1:0. Spanien steht damit im Viertelfinal. Den Treffer erzielte Mikel Merino kurz vor Schluss in der 91. Minute. Kanada bestellt beim deutschen Rüstungskonzern ThyssenKrupp Marine Systems bis zu 12 neue U-Boote und beschert dem Unternehmen den größten U-Boot-Auftrag seiner Geschichte. Der Auftrag hat einen Wert von rund 62 Milliarden Euro. Für Kanada handelt es sich bei diesem Auftrag um die größte Militärbeschaffung in der Geschichte des Landes. Das sagte der kanadische Premierminister Mark Carney im Vorfeld des NATO-Gipfels in der Türkei. Die neuen konventionell betriebenen Boote sind speziell für arktische Gewässer geeignet. Mit der Entscheidung entsteht eine trilaterale U-Boot-Flotte von Kanada, Deutschland und Norwegen, die künftig bis zu 24 Schiffe umfassen soll. Das erste U-Boot für die kanadische Marine soll bis 2033 ausgeliefert werden. Das Wetter heute Dienstag, es wird auch heute wieder ein sonniger Tag. Ab und zu ziehen Wolken vorüber, die gegen Abend auch dichter werden können. Die Temperatur rund 33 Grad. Das waren die Nachrichten von Radio SRF. Verantwortlich ist heute Nacht Patrick Seiler. Verkehrsinfo SRF von 1.03 Uhr, A9 Sion-Brieg zwischen Sion-Ost und Sierre-West. In beiden Richtungen Verkehrsbehinderung wegen eines Brandes.
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0: in der Poesie in Dialekt Gualser, Elisabeth Mani hält Stab.
1: 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Warst in der Regen und die Sonne begegnet, kommst du geboren. Wie viele dieser Wunder könnten entstehen, wenn wir uns in unseren Gegensätzen die Hände geben könnten.

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1: Die Nachrichten von SRF um 2 Uhr mit Patrick Seiler. In diesen Minuten wird in Seattle an der Fußball-WM der Achtelfinal zwischen den USA und Belgien angepfiffen. Mit dabei, trotz heftiger internationaler Proteste, der US-Stürmer Follerin Balogun. Der Weltfußballverband FIFA hat den Einsatz Balogans mit einer ausführlichen Erklärung verteidigt. Balogun wäre eigentlich mit einer roten Karte gesperrt werden. Die FIFA betonte das Recht der Disziplinarkommission, Sperren nach Ermessen zur Bewährung auszusetzen, sofern keine Spielmanipulation vorliege. Dem Entscheid war ein Telefonat von US-Präsident Donald Trump mit FIFA-Chef Gianni Infantino vorausgegangen. Der belgische Verband und der europäische Fußballverband UEFA verurteilten das Vorgehen als beispiellose Verletzung des Fairplays. Nach dem WM-Achtelfinal, und wir bleiben gleich beim Thema Fußball-Weltmeisterschaft, nach dem WM-Achtelfinal zwischen Frankreich und Paraguay, sorgt eine paraguayische Senatorin für Schlagzeilen. Celeste Amarilla hatte den französischen Captain Kylian Mbappé nach dessen Siegestor auf der Plattform X wegen seiner Herkunft und seines Aussehens rassistisch beleidigt. Mbappé konterte und bezeichnete sie als, Zitat,